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1: Und ich wünsche einen schönen Samstagmittag.

ATC Around the World, und zwar aus der ganzen Welt hier ins Studio nach Hannover. Herzlich willkommen zu 2 Stunden Cappuccino Club, eine kurze, verkürzte Ausgabe statt 3 Stunden. Und ich habe trotzdem ein bisschen was für euch vorbereitet. Unter anderem in dieser Stunde räumen wir mit Biermythen auf. Also Mythen um das Getränk Bier. Dann habe ich einen Kinotipp für einen herbstlichen Kinobesuch für die ganze Familie für euch. Wir spielen natürlich die Hit-History gegen halb. Also wir schauen, was ist am 19. September in den Charts los gewesen. Welche Songs waren auf den ersten 3 Plätzen in den letzten Jahren und Jahrzehnten. Tja, und ansonsten habe ich noch das Wunsch-Hit-Roulette. Das heißt, eine etwas verkürzte Ausgabe, trotzdem eine Zahl zwischen 0 und 36 und euren Wunsch-Hit unter 07344 177 8801, und dann kriegen wir das auf jeden Fall gemeinsam mit den Wünschen hin. Tja, jetzt gehen wir zu einem Film, der auch von Madonna schon besungen wurde. Don't Cry For Me, Argentina mit Julie Covington.

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0: Purple Schulz, verliebte Jungs, 12 Uhr und 13 Minuten im Cappuccino Club. Ja, verliebt sind Bierliebhaber ja auch, aber für die gibt es fast nichts Schlimmeres als warmes, schales Bier, außer vielleicht das ewige Warten, bis das eben bestellte frische Pilz endlich vor einem steht. Aber gut Ding will eben Weile haben. Immerhin heißt es ja nicht umsonst, dass man zum Zapfen des perfekten Bieres 7 Minuten braucht. Aber stimmt das überhaupt? Oder ist das so eine von diesen Stammtischweisheiten, die mit der Wahrheit ungefähr so viel am Hut haben wie Münchhausen? Wir haben das mal ein paar Mal bei hartnäckigen Biermythen unter die Lupe genommen.
1: 7 Minuten für das perfekte Bier ist viel zu lang. Nach 2 bis 3 Minuten kann es frisch gezapft, spritzig und gut gekühlt serviert werden. Eiskalt, wie manche behaupten, sollte es aber nicht unbedingt sein, verrät Ulrich Biene von der Veltins Brauerei.
2: Das ist schon eine Geschmacksfrage und es gibt durchaus Bierfreunde, die ihr Bier ganz eiskalt trinken. Wir empfehlen eine Trinktemperatur zwischen 6 und 8 Grad. Da ist das Bier bekömmlich, entfaltet seine Aromen. Gerade bei Winterbieren, die noch geschmacksschwerer sind, kann das Bier sogar durchaus über 10 Grad warm sein.
1: Die wärmer servierten Winterbiere bringen uns zum nächsten Mythos, nämlich dass warmes Bier bei Erkältung gut sein soll.
2: Ja, es gibt bei uns durchaus Brauer, die zum warmen Bier greifen, wenn eine Erkältung im Anzug ist. Tatsächlich wirkt sich das auch auf den Körper sehr wärmend und wohltuend aus. Die ätherischen Öle im Hopfen und Malz sind dann symptomlindernd. Allerdings ist natürlich auch der Alkohol dort, der seine Wirkung entfaltet und nicht unbedingt dem Immunsystem hilft. Am Ende muss man sagen, während einer Erkältungsphase lieber einen guten Tee trinken.
1: Außerdem hat Alkohol eine entwässernde Wirkung, weshalb das hochgelobte Konterbier gegen Kater auch keine gute Idee ist. Ob Bier, wie gerne behauptet wird, tatsächlich müde macht, lässt sich dagegen nicht belegen. Widerlegt ist dafür, dass Bier reine Männersache ist.
2: Bierbrauen war schon im Mittelalter auch bei uns in den Regionen stets Frauensache. Sie haben den Braukessel, der im Dorf rundwanderte, geholt und haben im Grunde das wohlschmeckende Bier gebraut. In den Klöstern gab es natürlich auch Mönche, die ihr Bier gebraut haben, aber auch die Nonnen haben es gemacht. Und es war übrigens auch Hildegard von Bingen, die das erste Buch über die Wirkung des Hopfens im Bier geschrieben hat. Also tatsächlich, Bier ist durchaus auch Frauensache.
0: Ich hoffe, dass wir euch jetzt keine Illusionen genommen haben bezüglich des Kaltgetränkes. Aber wir machen's wie Imagination, just an illusion.

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0: Marius Müller-Westernhagen geht's natürlich gut. Um 12 Uhr und gleich 30 Minuten starten wir dann einfach mal die erste Runde Hit History. So soll das sein. Aber bevor wir starten, habe ich nochmal eine Aufforderung für euch. Und zwar 07344 177 8801 für eine Roulette-Zahl zwischen 0 und 36. Und einen Musikwunsch. Ich hoffe, dass ich ihn in den 2 Stunden spielen kann. Ich bemühe mich, jeden Musikwunsch zu erfüllen, der reinkommt. Versucht es einfach. Zumindest die Zahl könnt ihr ja dann abgeben. So, jetzt sage ich einfach mal Hitgenerator ab.
1: Willkommen zum Hitgenerator. Ermitteln wir nun den Hit der nächsten halben Stunde.
0: Ja, seien wir gespannt, wo wir landen.
1: Platz 1.
0: Platz 1 im Jahre 1996. In gut 9 Minuten wisst ihr alles zu diesem Song. Und dann spiele ich ihn natürlich auch extra für euch, so wie ihr das kennt. Wir gehen jetzt weit zurück in der Zeit. Hier ist Gazebo und I Like Chopin.

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Green Day, Wake Me Up Before, beziehungsweise When September Ends. Noch ist der September ja zugegen am 19. dieses Monat. Jetzt im Cappuccino Club. Back to Hit History. Genau 30 Jahre hat es uns zurückgeführt. Am 19. September 1996 war auf der 3 BBE 7 Days and 1 Week, auf der 2 The Kelly Family I Can't Help Myself und auf der 1 an diesem 19. September 1996 ein Frauenquintett, 1994 gegründet. Ihre Debütsingle, die wir auch gleich hören werden, erreichte Platz 1 in 30 Ländern. 2012, kurz vor ihrer Wiederauflösung, sind sie nochmal bei den Olympischen Spielen aufgetreten. Und man kennt sie natürlich alle. Hier sind die Spice Girls und ihr erster großer Hit, und zwar Wannabe.

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0: Der unvergessliche Umberto Tozzi und Tu, 12 Uhr und 48 Minuten. Ein Abenteuer in der großen Stadt, ein verschlagener Dieb und eine Kinderbande, die sich auf die Spur macht. Erich Kästners berühmter Kinderklassiker Emil und die Detektive kommt jetzt als brandneue Verfilmung ins Kino und erzählt das zeitlose Detektivabenteuer neu. Inszeniert von David Dietl und mit einem großartigen jungen Cast, angeführt von Nicolas Jona Peter in seiner ersten großen Kinorolle als Emil. Es geht um echte Freundschaft, Mut und den Glauben, dass zusammen alles möglich ist.
1: Emil reist in den Sommerferien ganz allein zu seiner Großmutter nach Berlin. Während der Zugfahrt dorthin macht er Bekanntschaft mit einem seltsamen Mann.
2: Max Grundeis.
3: Emil.
2: An deiner Stelle würde ich gut aufpassen. Berlin ist so groß, dass du da jederzeit verloren gehen kannst.
1: Der Ganove Max Grundeis raubt Emil aus. Doch statt sich geschlagen zu geben, fasst Emil einen Entschluss.
3: Mir wurde mein Geld geklaut.
4: Dann müssen wir die Polizei rufen.
3: Nein, das geht nicht, weil ich zu Hause Mist gebaut habe.
5: Okay, dann müssen wir es selbst in die Hand nehmen.
1: In Berlin trifft Emil auf eine Bande cleverer Kinder.
3: Ich habe einen Plan, aber dafür brauche ich eure Hilfe. Der Typ ist ein Profi, also müssen wir es auch profimäßig angehen, wie Detektive.
5: Und Detektivinnen.
1: Die Bande nimmt die Spur des Diebes auf. Es beginnt eine turbulente Verfolgungsjagd quer durch die Hauptstadt.
5: Ist er das?
6: Ja, allerdings.
3: Wir müssen uns beeilen, komm.
7: Es können wir in Ordnung.
5: Leute, lasst uns da lang fahren. Wir müssen es aufteilen.
1: Emil und die Detektive setzen alles daran, den Fall zu lösen. Mit Mut und viel Einfallsreichtum.
5: Wir müssen das undercover machen.
3: Ich kann das hacken, dauert aber einen Moment.
5: Oder nicht einen Moment, der Typ ist gleich wieder zurück.
1: Wahre Freundschaft ist Emils Geheimwaffe. Und zusammen kommen die Kinder dem Betrüger Max Grundeis immer weiter auf die Schliche.
5: Wenn ihr Grundeis habt, pfeifen.
7: Ich kann nicht pfeifen.
5: Dann lass dir was anderes einfallen.
8: Du checkst wirklich nicht, was Undercover bedeutet, oder?
7: So, Detektive, jetzt zählt's.
0: Hier ist der erste Musikwunsch. Conny wünscht sich Lunari mit Born to Breath.

Jahre her und ich wiederhole sozusagen nochmal den Titel und korrigiere meine Aussprache. Born to Breathe, ein Song aus diesem Jahr. Ja, jetzt haben wir schon die erste Stunde geschafft, eine weitere haben wir noch und da habe ich unter anderem musikalisch das hier für euch. Und zwar Fox to Fox, Precious Little Diamond, aber auch eine der ganz Großen der Musikszene kommt zum Gesang, nämlich Tina Turner und Typical Male. Das und noch viel, viel mehr kommt gleich sozusagen nach dem Stundenwechsel. Und da haben wir zum Beispiel auch noch zwei weitere Musikwünsche von euch. Wir haben interessante Themen und unser kleines Gewinnspiel. Also bleibt einfach dran.

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Fox, Fox, Precious Little Diamond, der Start in die zweite Stunde, Cappuccino Club, 13 Uhr und 5 Minuten haben wir es inzwischen schon. Die Zeit vergeht natürlich ziemlich schnell, aber wir nutzen diese Stunde und ab 14 Uhr gibt es dann zum Beispiel eine verlängerte Blaupause mit dem Kollegen Thorsten, also freut euch schon mal drauf. Was habe ich in dieser Stunde noch mit euch vor? Wir haben eine weitere Folge mit Begriffen aus dem Beamtendeutsch, also das ist ja immer etwas zum Schmunzeln und zum Lachen. Dann erkläre ich euch, was es mit der Aktion Stopptober auf sich hat. Ja, und gegen halb werden wir unsere zweite Runde Hit History spielen und vielleicht noch den einen oder anderen Musikwunsch einbringen. Ich habe schon noch welche bekommen.

0344 177 8801. Bin mal gespannt, was da an Musikwünschen kommt und vielleicht noch eine Zahl zwischen 0 und 36. Also wir werden bis 14 Uhr diese Stunde noch gut füllen mit guter Musik und vor allen Dingen mit Unterhaltung.

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0: Unverkennbar Rammstein und du hast...
1: Nein!
0: Genau. Und wir machen jetzt weiter mit einer neuen Folge von Beamtendeutsch. Also lasst euch überraschen.
2: Hallo in die Runde und weiter geht's mit dem Beamtendeutsch. Wir sind inzwischen beim Buchstaben D wie Dienstjubiläum. Ständig Dienstjubiläen und feiern, das geht natürlich nicht und wirft ein schlechtes Licht auf die Beamten. Die Sorge um das Ansehen der Beamtenschaft veranlasste das Postamt Freiburg zu einem Rundschreiben. Aus gegebenem Anlass weisen wir darauf hin, dass 25-jährige Dienstjubiläen oder Beförderungen nicht der Presse mitgeteilt werden. Es könnte bei den Lesern der Eindruck entstehen, dass in unserem Amtsbereich nur noch gefeiert wird, statt zu arbeiten. Was ist denn bitte eine Enthaftung? Das ist die Freilassung von Gefangenen aus der Haft. Warum nicht gleich so? Und was ist Ersitzung? Das ist der Erwerb eines Rechtes, zum Beispiel Wasser- oder Fischereirecht, durch jahrelanges, ungehindertes Ausüben in gutem Glauben. Also einfach gesagt, ich stelle mich mindestens 30 Jahre dumm und sitze das aus. Eindämmung der Bürokratie und Abbau von Vorschriften, das war schon immer der Wunsch eines bekannten Politikers, dessen Namen ich leider verdrängt habe. Würde es nach dem Herrn gehen und das alles eingedämmt, dann... Hätte man für Deutschland eine Regelung, hätte keiner regellose Regelung und die Länder, die das nicht regeln wollen, die haben dann eine Bundesregelung und die Länder, die das regeln wollen, können das dann für sich regeln. Soll ich nochmal lesen? Besser nicht, man versteht es auch nicht besser, wenn man es öfter liest. Wir sind noch beim D wie DDR. Ob es dort auch Beamtendeutsch gab? Oh ja, gab es. Was bedeutet abkindern? Ja, ihr habt richtig gehört, abkindern bedeutet, bei Eheschließungen in der DDR wurde Paaren ein zinsloser Kredit gewährt. Bei der Geburt eines oder mehrerer Kinder wurde die abzuzahlende Summe entweder gemindert oder galt als bezahlt, getilgt. Das richtete sich nach der Anzahl der Kinder. Und jetzt im Schnelldurchgang ein paar spezielle Ausdrücke. Ich hole nur schnell das Winkelelement, schließe vorher noch das Textilverbundelement an meiner Jacke und dann bin ich bereit. Ach so, ich muss ja aufklären. Winkelelement ist ein Fähnchen für Veranstaltungen und Demonstrationen und das Textilverbundelement, na, ein Knopf. Ein Aktendulli ist eine Bezeichnung für den Heftstreifen. Ein akrobatischer Volkstänzer, ein Breakdancer. Bedarfsunterdecken, das ist die offizielle Bezeichnung für Versorgungslücken. Behältnismöbel, Schrank. Feierabendheim, ein Altenheim. Und bald ist es wieder soweit für die geflügelte Jahresendfigur. Kennt ihr nicht? Doch, das ist ein Weihnachtsengel. Ein Kundschafter für den Frieden ist ein, da kommt man nie drauf, ein Spion. Ich wiederhole, Kundschafter für den Frieden, ein Spion. Aber die Raufutter verzehrende Großvieheinheit ist allgemein bekannt, oder muss ich auch da nachhelfen? Das ist eine Kuh. Plastischaftstiefel ist ein Gummistiefel, ein Schallplattenunterhalter, ein Discjockey. Und die Straße der Besten ist nicht irgendein Walk of Fame, sondern Flure oder Gänge, in denen die besten Mitarbeiter des Betriebes hingen. Es gibt noch unzählige Begriffe, aber ich brauche eine Pause. Ich hole mir jetzt eine Bämme, eine Scheibe Brot und ein Grilletta, die ostdeutsche Version des Hamburgers, und lass es mir gut gehen. Bis bald.

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3: Der nächste Musikwunsch liegt auf. Diana wünscht sich Herbert Grönemeyer und Flugzeuge im Bauch.
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0: Coriana und Hand in Hand. Ja, 13 Uhr und gleich 30 Minuten haben wir es. Und das heißt natürlich eine zweite Runde Hit History. Und die kommt jetzt. Hitgenerator ab.
1: Willkommen zum Hitgenerator. Ermitteln wir nun den Hit der nächsten halben Stunde.
0: Schauen wir mal, wo wir jetzt landen.
1: Platz 2.
0: Platz 2 im Jahre 1986. Das werden wir in gut 8 Minuten hören können. Und vorher habe ich zwei Musikwünsche. Zuerst wünscht sich Mark Sarah Connor, wie schön du bist. Und danach kommt ein weiterer Musikwunsch. Also lasst euch überraschen. Jetzt erstmal Sarah Connor und wie schön du bist.

Und hier kommt schon der zweite Musikwunsch hintereinander. Der Musikwunsch von Ulrike, Adele und Rolling in the Deep.

Jetzt im Cappuccino Club. Back to Hit History. Noch einmal 10 Jahre weiter zurück sind wir gebracht worden. Am 19. September 1986 war auf der 1 MC Michael G und DJ Sven mit Holiday Rap. Auf der 3 Trio Rio mit New York, Rio, Tokio. Und auf der 2 eine britische Band, die 1979 sich gegründet hat. Sie hat Pop mit Einflüssen von Funk und Jazz miteinander verbunden. 2 Sänger mit sehr unterschiedlichen Farben kommen zum Einsatz, nämlich Mark King und Mike Lindup. Und das gibt das dem Ganzen eine entsprechende Tiefe. 20 Wochen war der Song, den wir gleich hören, in den deutschen Charts vertreten und an diesem 19. September 1986 halt auf Platz 2. Natürlich kennen wir alle diesen Song und deswegen spiele ich ihn auch. Hier sind Level 42 und Lessons in Love.

Ich habe das Gefühl, hier reiht sich Musikwunsch an Musikwunsch. Es kommt schon der nächste, und zwar in diesem Falle von Ille. Sie wünscht sich Storm in My Heart von Rock

0: Rock'n'Roll am Samstagnachmittag, Rockin', Jukebox und Storm
1: Rauchen
0: in my heart. Endlich aufhören mit dem Rauchen.
1: Kopf bis Fuß. Das Risiko für koronare Herzerkrankungen, Lungen- und Krebserkrankungen steigt erheblich. Und wer einmal raucht, hat es schwer aufzuhören. Vor allem, weil die meisten nicht darauf vorbereitet sind, was nach dem Rauchstopp auf sie zukommt. So Diplompsychologe Peter Lindinger.
2: Dass sie mit Rauchverlangen konfrontiert werden in der ersten Zeit, und zwar stärker als zu der Zeit, wo sie noch rauchen, das wissen viele nicht. Und dann nehmen sie das quasi als Zeichen dafür, dass möglicherweise der richtige Zeitpunkt noch nicht gekommen ist.
1: Trotzdem sollte man einen weiteren Versuch starten. Denn hört man auf zu rauchen, gewinnt man sehr schnell an Lebensqualität dazu.
2: Zum einen dadurch, dass der Sauerstofftransport durchs Blut wieder deutlich verbessert wird. Geruchs- und Geschmackssinn verbessern sich sehr schnell. Das Wohlbefinden beginnt schon im Verlauf der zweiten Woche des Rauchstopps sich deutlich zu verbessern. Die meisten haben das Gefühl, dass in der zweiten Woche der erste große Meilenstein geschafft wäre. Ab da wird es immer einfacher, weil man nicht mehr an das Rauchen denken muss.
1: Ein erster Schritt zu einem erfolgreichen Rauchstopp. Genau dabei soll der Aktionsmonat Stopptober helfen und Menschen zusammenbringen, die alle das gleiche Ziel haben. Denn gemeinsam geht vieles leichter.
2: Und es geht auch darum, in diesem Aktionsmonat die verfügbaren Unterstützungsmöglichkeiten zu nutzen. Das kann eine ärztliche Beratung sein, das können medikamentöse Hilfen sein, das können digitale Hilfen sein, das kann Telefonberatung sein, Gruppenprogramme. All das kann genutzt werden, um eben die Wahrscheinlichkeit, das Ziel zu erreichen, zu erhöhen.
1: Mit digitalen Angeboten kann man sich über die Zeit nach dem Rauchstopp informieren und darauf vorbereiten.
2: Wenn ich Rückfallkrisen habe oder starkes Rauchverlangen, das Gefühl habe, jetzt müsste ich unbedingt rauchen, dann habe ich auf der Stelle die Möglichkeit, mich unterstützen zu lassen durch einen Tipp, durch eine Ablenkungsstrategie, durch irgendwas Lustiges oder was Informatives, unabhängig von Zeit und Ort.
0: Einen Musikwunsch habe ich noch, der kommt von Ingrid, Simon und Garfunkel und Cecilia.

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Michael Jackson, They Don't Care About Us. Auf der Zielgeraden befinden wir uns inzwischen, aber natürlich kommt noch ein kleines Highlight, und zwar die Auslosung der Roulette-Zahl. Es sind immer noch 5 Mitspieler geworden. Ille hat mir 18 genannt, Conny die 3, Ingrid die 24, Marc die 0 und Ulrike die 13. Und jetzt schauen wir mal, welche Roulette-Zahl da am nächsten herankommt. Ich sag jetzt einfach mal, ab geht's mit der Roulette-Zahl. Die 3. Oh, das ist ein Punkt, eine Punktlandung für Conny in dem Fall. Sie bekommen 5 Punkte, die anderen ordnen sich dann sozusagen damit ein und bekommen natürlich auch Punkte für die Reihe. So, es bleibt mir noch, euch an die nächste Sendung zu verweisen, denn jetzt kommt schon die Blaupause in einer etwas längeren Version mit dem Kollegen Thorsten. Und dazu wünsche ich euch natürlich ganz, ganz viel Spaß. Also hört weiter zu. Der Cappuccino Club macht mal eine Woche Pause, beziehungsweise in 2 Wochen hören wir uns dann wieder. Und am Mikrofon verabschiedet sich von euch ganz offiziell jetzt nochmal richtig Gernot Donata. Macht's gut. Bye.

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1: Mahlzeit, ja, die Blaupause heute mal eine Stunde länger. Ja, ihr kennt sie alle aus Social Media, bei unseren Kanälen, gell, auf Facebook, auf Insta und so weiter. Die Kollegin Leni von Dirndlglühn TV aus der Schweiz. Ja, grüezi wohl, Leni. Willkommen bei Sunrise FM. Ja, unsere Zuschauer, die kennen dich inzwischen als Frau, die unserem

0: Ich habe dort unter anderem Gemeinderatssitzungen begleitet, Vereinsjubiläen und einmal 3 Wochen lang die ungeklärte Schliessung eines öffentlichen Brunnens. Und später bin ich zum Fernsehen gewechselt und schliesslich bei Dindelglüh TV im Val Müstair gelandet. Dort mache ich hauptsächlich Interviews und Reportagen. Normalerweise bin also ich diejenige, die Fragen stellt. Meine Ausbildung in Niedertrachtling war übrigens sehr anspruchsvoll. Im ersten Semester lernt man, eine Frage zu stellen. Im zweiten lernt man, mit der Antwort zu leben. Ich hätte damals besser aufpassen sollen.
1: Von der ungeklärten Schließung eines Brunnens zum streng abgeschirmten Radiostar. Journalistisch ist das zumindest eine richtig gewisse Spannweite. Ja, gleich sprechen wir mit ihr darüber, wie die erste Begegnung eigentlich ablief und warum aus einem Interview am Ende 12 Folgen wurden. Ja, starten wir rein mit dem Besten, was die Musikgeschichte hergibt. Da gehen wir zusammen in die 70er, späte 70er. Electric Light Orchestra, don't bring me down.

0: Johnny, Call Me. Kurz nach 2 hier auf Sunray FM und Call Me, das passt sogar heute ganz gut. Denn gleich sprechen wir mit unserer Leni darüber, wie man überhaupt an einen streng abgeschirmten Radiostar rankommt. Qualitätsjournalismus aus der Schweiz heute bei Sunray FM. Leni Meyer, die hat sich in der vergangenen Woche intensiv mit unserem Radiostar beschäftigt. Ja, intensiver vermutlich, als sie ursprünglich einmal geplant hatte. Ja, Leni, bevor wir einzelne Themen aus euren Interviews aufgreifen, wie war denn eure erste Begegnung? Ihr hattet da wirklich ein bisschen ziemlich großer Aufwand betrieben, um an den Mann zu kommen, oder?
1: Ja, der Radiostar wurde streng abgeschirmt. Der Drehort wurde nicht gross kommuniziert, es gab genaue Absprachen, wer wann wo sein dürfte, und irgendwann entsteht automatisch das Bild. Gleich kommt hier jemand mit Gefolge, Management und Sicherheitsleuten. Dann kam er allein. Das fand ich zunächst angenehm unkompliziert. Später habe ich verstanden, dass eine wirklich gute Abschirmung offenbar auch darin bestehen kann, dass niemand genau weiss, wovor der Star eigentlich abgeschirmt werden muss.
0: Ja, und bei euren Interviews, da sitzt er allerdings eher in einer recht geheimen Gartenhütte. Wie passt denn das zur strengen Abschirmung?
1: Das ist innerhalb der Sicherheitszone. Der Tisch ist der innere Bereich, die Hütte bildet eine natürliche Barriere und die Pflanzen sind gewissermaßen zweite Verteidigungslinie. Wir nehmen Prominentenschutz sehr ernst, vor allem seit wir einen Prominenten haben. Bei einem Radiostar der Grössenordnung musst du schliesslich an Fans, Gruppis, Öffentlichkeit und internationale Kontakte denken. Und natürlich an alte Menschen, die einfach nur wissen möchten, wer er überhaupt ist. Das sind überraschend viele.
0: Ja, du bist als Journalistin mit einem vorbereiteten Fragekatalog in diese Gespräche gegangen. Wann hast denn du gemerkt, dass dein Plan möglicherweise nicht so ganz aufgeht?
1: Relativ früh. Ich möchte den Zuschauern nicht vorgreifen. Sagen wir, mein Fragekatalog wirkte plötzlich sehr optimistisch. Ich hatte recherchiert, Themenblöcke vorbereitet und mir Nachfragen überlegt, eigentlich alles, was man für ein vernünftiges Interview braucht. Und irgendwann merkst du, das Problem ist gar nicht, dass die Gegenüber keine Antworten hat. Er hat sehr viele Antworten. Nur nicht unbedingt auf die Fragen, die du gestellt hast. Als Journalistin fragst du dann natürlich nach. Wenn die zweite Antwort noch merkwürdiger ist, fragst du noch einmal nach. Und wenn du nach der dritten Antwort weniger weißt als vorher, hast du zwei Möglichkeiten: abbrechen oder eine Serie daraus machen. Wir haben 12 Folgen gemacht.
0: Ja, hat sich dadurch deine Art irgendwie verändert, den Kerle irgendwie zu interviewen?
1: Auf jeden Fall. Am Anfang wollte ich noch unbedingt vernünftige Antworten bekommen. Inzwischen stelle ich weiterhin ernsthaft meine Fragen und höre auch ernsthaft zu, aber ich habe akzeptiert, dass die Antwort gelegentlich in eine Richtung fährt, für die mein Fragenkatalog keine Landkarte hat. Das Interessante ist, genau dadurch willst du irgendwann selbst wissen, wo das noch hinführt. Ich weiss nicht, ob das noch journalistische Neugier ist oder bereits eine leichte Form von Kontrollverlust. Aber für 12 Folgen hat es funktioniert.
0: Ja, wenn du jetzt heute noch mal ganz am Anfang dieses Interviews sitzen würdest, würdest du irgendwas anders machen?
1: Ich würde denselben Fragenkatalog mitnehmen. Nur würde ich oben nicht mehr Interviewleitfaden draufschreiben, sondern unverbindliche Vorschläge. Das wäre realistischer. Und vielleicht würde ich mir vorher schriftlich bestätigen lassen, was bei Diendlglün TV genau unter einem Radiostar verstanden wird. Diese Frage ist im Laufe der Dreharbeiten erstaunlich wichtig geworden.
0: Ja, und gleich sprechen wir noch über den Halsschmuck von unserem Radiostar. Little Eyes, Fleetwood Mac, die 80s auf Sunray FM.

0: Fleetwood Mac, Little Lies, die 80s hier auf Sunrun FM. Ja, die Leni Meyer ist bei mir heute im Studio. Die ist ja ausgebildete Journalistin, eine hartnäckige Fragestellerin und inzwischen vermutlich eine der weltweit führenden Expertinnen für unseren Radiostar. Ja, aber nach mehreren Interviews, da sind dann tatsächlich nur Fragen offen geblieben. Eine davon betrifft dieses eigenartige Ding, das der ständig um den Hals umeinander trägt. Leni hat ja mehrfach versucht, ja aus dem Raus zum Kitzler, was es damit eigentlich auf sich hat. Ja, Leni, wer die Interviews sieht, dem fällt ja, wie schon gesagt, der komische Halsschmuck des Radiostars auf. Du hast ihn mehrfach darauf angesprochen, weißt du eigentlich inzwischen, was dieses Ding sein soll?
1: Ich habe die Frage tatsächlich in verschiedenen Zusammenhängen gestellt. Und ich kann sagen, die Antworten haben mein technisches Verständnis nicht verbessert. Ich selbst habe inzwischen eine ziemlich konkrete Theorie. Die behalte ich allerdings für mich. Erstens möchte ich den Zuschauern nichts vorwegnehmen, zweitens wird einmal streng abgeschirmt und drittens möchte ich keinen Ärger mit dem prominenten Personenschutz. Oder mit einem Baumarkt. Man weiß nie, wer da alles beteiligt ist.
0: Gleich wechseln wir vom Halsschmuck zur eigentlichen Arbeit. Was kann man denn aus 12 Gesprächen mit einem Radiostar tatsächlich über Radio lernen? Und wir lassen dieses Rätsel über den Halsschmuck erst einmal ungelöst.
1: Das ist wahrscheinlich sicherer.
0: Status Quo aus den 70ern, INXS aus den 80ern und Depeche Mode aus den 90ern. Ja, die Musik ist heute Nachmittag wieder so bunt wie die Bergwelt in Graubünden bei der Leni zu Hause.
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0: Enjoy the Silence. Ja, ich würde auch einmal gern die Stille genießen und die Leni mittlerweile wahrscheinlich auch. Ja, man lernt ja im Journalismus früher, interessante Antwort ist schön, aber manchmal ist die Nachfrage noch interessanter und genau das beherrscht unsere Leni Meyer ziemlich gut. Besonders dann, wenn unser Radiostar plötzlich von Stars, prominente Kontakte und irgendwelche Telefonate erzählt. Wie viel davon hält eigentlich einer journalistischen Nachfrage stand? Ja, Leni, deine Fragen sind eigentlich völlig normal. Vorbereitung von einer Radiosendung, Musikgeschmack, Fans, Panner im Studio, vieles, vieles mehr. Wenn man die Gespräche eine Weile führt, lernt man tatsächlich etwas darüber, wie Radio funktioniert?
1: Ich lerne auf jeden Fall etwas. Ob man es anschliessend in einer Journalistenschule unterrichten sollte, ist eine andere Frage. Mich hat wirklich interessiert, wie jemand arbeitet, der schon lange Radio macht. Wie bereitet man sich auf eine Sendung vor? Was macht man, wenn live etwas schief geht? Welche Musik hört jemand privat, der beruflich ständig Musik hört? Und wie geht man mit Menschen um, die aus dem Radio kennen? Das sind alles Fragen, auf die es vernünftige Antworten gibt. Theoretisch war das Interview deshalb hervorragend vorbereitet. In der Praxis habe ich gelernt, dass Begriffe wie Vorbereitung, Fan oder auch Panne sehr unterschiedlich ausgelegt werden können.
0: Ja, besonders interessant finde ich das Thema Bekanntheit. Der Mann, der wird ja einerseits streng abgeschirmt, andererseits spricht er über Fans und sogar Groupies. Ja, wie schwierig ist es eigentlich, solche Aussagen journalistisch einzuordnen?
1: Ich nehme zunächst einmal jede Antwort ernst. Das gehört für mich zum Interview. Wenn jemand sagt, er hat Fans oder werde erkannt, dann frage ich weiter, wie äußert sich das? Schreiben die Leute? Wollen sie ein Autogramm? Dabei habe ich allerdings gelernt, dass man seine Begriffe sehr präzise wählen sollte. Manchmal ist die Frage, wirst du erkannt, nämlich weniger interessant als die Frage, warum wirst du erkannt? Bei den Groupies war die Vorbereitung noch schwieriger. Ich konnte schlecht vorher 100 Frauen anrufen und fragen, ob sie zufällig Groupie unseres Radiostars sind. Vor allem hätte ich erst 100 Frauen finden müssen, die wissen, wen ich mich. Möglicherweise ist das aber auch wieder die hervorragende Abschirmung.
0: Ja, du hast auch mit ihm über Panna beim Radio gesprochen. Als jemand, der selber live sendet, weiß ich, irgendwann geht immer etwas schief. Hat er dir dort wenigstens irgendwas Brauchbares mitgegeben?
1: Er hat mir tatsächlich eine Regel genannt. Ich werde sie hier nicht verraten, aber ich kann sagen, in einem Lehrbuch würde ich sie wahrscheinlich nicht schreiben. Das Beunruhigende ist, dass ich mir durchaus vorstellen kann, dass sie funktioniert. Seit dem Interview höre ich manche Radiosendung jedenfalls etwas anderes. Wenn irgendwo etwas Merkwürdiges passiert, frage ich mich inzwischen, war das wirklich so geplant oder kennt der Moderator dieselbe Regel? Das ist entweder ein Zeichen dafür, dass unser Radiostar unterschätzt wird oder dafür, dass ich dringend Urlaub brauche.
0: Nach mehreren Folgen müsste man eigentlich meinen, dass du den Kerl inzwischen ganz gut einschätzen kannst. Weißt du mittlerweile, wann er es ernst meint oder wenn du besser noch einmal nachfragen solltest?
1: Nein. Und genau das ist inzwischen das Faszinierende daran. Normalerweise lernst du einen Menschen im Laufe eines langen Interviews besser kennen. Bei ihm habe ich manchmal das Gefühl, mit jeder Antwort entsteht eine zusätzliche Frage. Am Anfang hat mich das irritiert. Mittlerweile sehe ich es pragmatisch. Für ein einzelnes Interview ist das schwierig. Für 12 Folgen ist es hervorragend. Ich frage also weiter. Und vielleicht wissen wir am Ende tatsächlich mehr über ihn. Oder wir haben einfach 12 Folgen.
0: Und genau dieses Weiterfragen wird gleich besonders interessant. Da geht es um Stars, internationale Kontakte und um die journalistisch nicht ganz unwichtige Frage, was bei solchen Geschichten überhaupt prüfbar ist. Und Musik haben wir hier von Bryan Adams.

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1: Leni, man lernt ja im Journalismus recht früher, interessante Antwort ist schön, aber manchmal ist die Nachfrage noch interessanter. Und genau das beherrscht die Leni Meyer ziemlich gut. Besonders dann, wenn unser Radiostar plötzlich von Stars, prominente Kontakte und irgendwelche Telefonate erzählt. Wie viel davon hält eigentlich einer journalistischen Nachfrage stand? Leni, du hast ihn ja auf seine Kontakte zu den ganz großen Stars angesprochen. Wenn jemand von prominente Bekanntschaften und internationale Kontakte erzählt, dann ist es natürlich für eine Journalistin ja eigentlich der Moment, in dem man besonders genau hinhört. Wie bist denn du damit umgegangen?
2: Sehr vorsichtig. Ich möchte auch hier nichts aus den Folgen vorwegnehmen. Aber ich habe im Laufe der Gespräche ein etwas anderes Verständnis vom Begriff Kontakt entwickelt. Wenn jemand sagt, er kenne einen Star persönlich, dann lohnt sich die Nachfrage, was genau kennen und was genau persönlich bedeutet. Und wenn jemand von internationalen Kontakten spricht, sollte man nicht automatisch davon ausgehen, dass beide Seiten diese Beziehung gleich beschrieben würden. Das sind journalistisch sehr lehrreiche Feinheiten.
1: Ja, später wird aus diesen Kontakten ja offenbar noch mehr. Ohne die späteren Folgen zu verraten, gab es einen Punkt, an dem du selbst nicht mehr sicher warst, ob du gerade eine große Geschichte vor dir hast oder ob das Interview komplett entgleist.
2: Die beiden Möglichkeiten schliessen sich bei Dirndlglühn TV nicht unbedingt gegenseitig aus. Es gab Momente, in denen ich dachte, wenn es alles stimmt, sitzen wir hier auf einer erstaunlichen Geschichte. Und unmittelbar danach dachte ich, wenn es alles nicht stimmt, sitzen wir ebenfalls auf einer erstaunlichen Geschichte. Für mich als Interviewerin ist das eigentlich eine komfortable Situation. Ich muss nur weiterfragen und darf nicht zu früh entscheiden, welche Version mir besser gefällt.
1: Ja, Leni, wie schwierig ist es denn dabei, ernst zu bleiben? Gerade weil du ja in dem Video sehr konsequent die professionelle Interviewerin bleibst.
2: Das ist tatsächlich ein wichtiger Teil davon. Ich darf die Pünkte nicht für den Zuschauer kommentieren. Ich stelle eine vernünftige Frage und nehme die Antwort zunächst so, wie sie kommt. Wenn ich sofort lachen oder widersprechen würde, wäre das Gespräch in einer anderen Richtung. Natürlich gibt es Momente, in denen mein Gesicht schneller reagiert als meine journalistische Ausbildung. Aber dafür haben wir Schnitt. Und inzwischen habe ich eine erstaunlich gute Technik entwickelt, 3 Sekunden lang auf einen Punkt knapp neben der Kamera zu schauen und mein Leben zu überdenken.
1: Was bleibt jetzt für dich nach 12 Folgen von diesem Mann übrig? Hast du inzwischen ein klares Bild von ihm als Anfang?
2: Vor dem Interview wusste ich praktisch nichts über ihn. Jetzt weiss ich sehr viel genauer, was ich alles nicht über ihn weiss. Es klingt zunächst nach wenig Fortschritt, ist journalistisch betrachtet aber eine erstaunlich präzise Erkenntnis. Beeindruckt hat mich vor allem seine Ruhe. Du kannst ihm eine Frage stellen, auf der offensichtlich keine gewöhnliche Antwort hat und trotzdem beginnt er zu sprechen, als hätte er genau auf diese Frage seit 20 Jahren gewartet. Manchmal habe ich den Eindruck, er ist selbst genauso gespannt wie wir, wie der Satz am Ende ausgehen wird.
1: Jetzt natürlich die entscheidende Frage, würdest du denn nach dieser Erfahrung noch einmal interviewen?
2: Sofort. Schon deshalb, weil ich noch genügend Fragen habe, auf die ich bis heute keine vernünftige Antwort bekommen habe. Außerdem gibt es am Ende unserer Serie ein paar Dinge, die ich selbst gerne noch einmal in Ruhe überprüfen würde. Mehr sage ich dazu nicht. Wer wissen will, ob wir nach 12 Folgen endlich die Wahrheit kennen, muss bis zum Schluss dabei bleiben.
1: Nach all den nicht immer ganz logischen Antworten von dem Radiostar, da drehen wir den Spieß jetzt gleich einmal um. Gleich geht's um Leni selber und um Dirndlglühe TV. Und wir haben musikalisch auflegende Schallplatte. Supertramp, The Logical Song, stilecht natürlich von Vinyl in der Blaupause 1979.

0: 70er auf Sun FM, ja, da war unsere Leni noch nicht auf der Welt. Aber Leni, du, wir haben jetzt ganze Sendung über dein Interview gesprochen, aber eine Sache absichtlich bis zum Schluss aufgehoben. Was genau ist eigentlich Dirndlglühn TV eigentlich? Ein Fernsehsender, ein Internetkanal oder eine dieser Medienanstalten, von denen außerhalb der eigenen Redaktion noch niemand gehört hat?
1: Dirndlglühn TV ist ein unabhängiger Schweizer Fernsehsender mit einem sehr klaren Programmauftrag. Wir senden das, was grössere Sender aus verschiedenen Gründen nicht senden würden. Wir verstehen uns als regional, authentisch und sehr nah am Zuschauer. Manchmal näher, als ein Zuschauer lieb ist. Unser Sendegebiet liegt im Walmüsteir in Graubünden, also hinter dem Ofenpass. Wir sind damit nicht klein, sondern geografisch exklusiv. Das klingt im Geschäftsbericht deutlich besser.
0: Ja, wie muss ich mir eure Reichweite vorstellen? Bei mir daheim ist Dirndlglühn TV jedenfalls noch nicht in der Senderliste aufgetaucht.
1: Das ist normal. Im Walmüsteir versorgen wir Dschierf, Fuldera, Valchava, Stamaria und Müsteir zumindest theoretisch. In Stamaria ist der Empfang meistens recht ordentlich, in Valchava hängt es ein bisschen vom Wetter ab. In Fuldera sollte man das Fernsehgerät möglichst nicht bewegen und in Dschierf braucht man Geduld. In Müsteir gibt es einen Zuschauer, der behauptet, uns jeden Donnerstag störungsfrei zu empfangen. Wir sind noch nicht sicher, ob wir ihm glauben sollen. Wir senden Donnerstags gar nicht.
0: Ah ja, da, so schaut's aus. Aber der Ofenpass, der spielt bei euch ja offenbar nicht nur bloß geografisch eine gewisse Rolle, oder?
1: Der Ofenpass ist für unser Sendesignal praktisch eine natürliche Grenze. Was dahinter passiert, entzieht sich unserer Kontrolle. Andere Sender investieren Millionen in Verschlüsselung und Verbreitungsrecht. Wir haben einen Berg. Das ist nachhaltig, wartungsarm und seit sehr langer Zeit zuverlässig in Betrieb.
0: Kannst du uns sagen, wie viele Zuschauer habt denn ihr so ungefähr?
1: Die Zahlen veröffentlichen wir grundsätzlich nicht. Aus Datenschutzgründen. Wir kennen einen Teil unserer Zuschauer persönlich und da muss man vorsichtig sein. Aber wir arbeiten an der Reichweite. Das Interview ist ein wichtiger Schritt. Wenn es gut läuft, kennt man uns irgendwann auch vor dem Ofenpass. Dann müssen wir allerdings unser Sicherheitskonzept für den Radiostar noch einmal überdenken.
0: Ja, wenn du die 12 Folgen und die ganze Produktion mit einem Satz zusammenfassen müsstest, was dürfen die Zuschauer auf unsere Social-Media-Kanäle alles noch erwarten?
1: Sehr viele Fragen über Radio, Musik, Geld, Fans, Gruppis, Pannen und angeblich prominente Kontakte. Dazu erstaunliche Erklärungen und Antworten, die gelegentlich ein Eigenleben entwickeln. Ich würde den Zuschauern nur einen Rat geben. Nicht zu früh glauben, wir haben den verstanden. Wir haben es 12 Folgen lang versucht.
0: Ja,

0: Sagen wir beim Die Blaupause. Spezial mit der Leni Meier. So schnell geht doch eine Stunde rum, gell? Wenn man jetzt die Folge hintereinander sieht, fällt noch etwas auf, ob eurem Tisch da stehen von Folge zu Folge immer mehr Getränke. War das eigentlich Teil vom journalistischen Konzept von dir?
1: Nein. Zumindest stand es nicht in meinem Konzept. Am Anfang war es noch völlig übersichtlich. Und dann kam irgendwie mit jeder Folge etwas dazu. Wasser, Bier, saures Radler und irgendwelche Flaschen, deren Inhalt redaktionell nicht abschließend geklärt werden konnte. Am Ende stehen da 12 verschiedene Getränke auf dem Tisch. Ich habe irgendwann aufgehört, nachzufragen. Erstens hatte ich mit dem Radiostar schon genug ungeklärte Fragen. Und zweitens wollte ich nicht riskieren, dass aus der Antwort wieder eine eigene Folge wird.
0: 12 Folgen, 12 verschiedene Getränke. Das klingt eigentlich ziemlich geplant von dem, oder?
1: Das behaupten wir inzwischen auch. Bei Dirndlglüh TV gilt grundsätzlich, wenn sich etwas oft genug wiederholt, war es ein Konzept.
0: Ja, Leni, Hand aufs Herz, nach 12 Folgen mit einem Radiostar, da hast du ja einiges mitgemacht. Gibt's jemanden, den du als nächstes wirklich gerne mal interviewen würdest? Ja, ein großer Rockstar vielleicht, ein Zirkusartist oder mal ein richtig großer internationaler Fußballstar?
1: Nach den 12 Folgen sollte ich wahrscheinlich sagen, jemanden mit möglichst normalen Antworten. Aber das wäre vermutlich langweilig. Ein Rockstar wäre interessant. Bei einem Zirkusartisten hätte ich wenigstens eine ungefähre Vorstellung davon, was mich erwartet. Und ein richtig grosser Fußballstar, ja, das würde mich tatsächlich reizen. Wobei ich inzwischen vorsichtig geworden bin. Bevor Dirndlglüh TV mir wieder jemanden als grossen Star ankündigt, würde ich diesmal gern vorher wissen, woran man es erkennt.
0: Also du hast aus diesem Radiostar-Interview tatsächlich etwas gelernt, oder?
1: Ja. Diesmal lasse ich mir den Beruf vorher bestätigen.
0: Ja, da bin ich mal gespannt, wen Dirndlglühen TV als nächstes auftreibt. Leni Meier von Dirndlglühen TV, vielen Dank für den Blick hinter die Kulissen. Und zum Schluss darfst du dir dann natürlich noch einen Musiktitel wünschen. Was darf ich denn für dich auflegen?
1: Die Minstrels grüezi wohl, Frau Stirnima. Und ich möchte ausdrücklich festhalten, das ist mein Musikwunsch. Nicht das Radiostars. Nach 12 Folgen ist mir die journalistische Trennung wichtig.
0: Dann hören wir jetzt Lenis Musikwunsch. Ja, das ist einmal eine klasse Nummer von Minstrels. Danke, dass du heute bei uns warst. Viel Erfolg mit Dirndlglühen TV im Wahlmüster. Grüezi wohl. Tschüss, Baba.
1: Bis bald. Ich denke, dass wir uns im Oktober wiedersehen, falls im Offental noch kein Schnee liegt.

0: Ja, und schon wieder ist es 15 Uhr.
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0: Danke an Leni. Am Montag geht der Wahnsinn auf Insta und auf Facebook weiter. Und auch bei mir im privaten WhatsApp-Channel oder WhatsApp-Status. So, zum Ernst der Lage. Sandhausen-Ulm 2:1 zur Halbzeit. Eieieiei, die Bayern-Mädels führen 3:1 gegen Köln zur Halbzeit. Und gleich haben wir mehr zur Regionalliga Südwest, zur dritten Liga, zur zweiten Bundesliga, zur ersten Bundesliga. Und ich bin schon hier außer Atem. Und wir starten natürlich wie jeden Samstag in die Blaupause. Heute auch am 18. Der Wiffel ist heute der 19. September. Und meine Tastatur, die mag schon wieder nicht so, wie ich will. Aber jetzt will sie, da machen wir doch einen Sprung in die 80s. Das hier sind Europe. Open Your Heart Classic Rock zum Start in den Samstagnachmittag.

Sandra FM, die Blaupause, 5 noch, die 3 Hämmer und wir gucken gleich einmal auf die Regionalliga Südwest. Gestern spielten sie schon, der FSV Frankfurt unterlag den Stuttgarter Kickers mit 0:1 und Eintracht Trier, die verloren gegen die Kickers aus Offenbach mit 1:3 und dann gucken wir natürlich zu den Spatzen. Der SSV Ulm 1846 Fußball, der ist heute in Sandhausen zu Gast im Stadion am Hartwald. Nach 7 Spieltagen, da wartet Ulm jetzt endlich einmal auf den ersten Saisonsieg und steht mit nur 3 Punkten am Tabellenende. Sandhausen hat 8 Punkte und liegt vor diesem Spieltag auf Rang 12. Gucken wir mal auf den Live-Ticker, da läuft die 47. Minute, 2:1. Nach wie vor für den SSV Ulm. Was haben wir denn heute noch für Spiele? Gar keine mehr. Heute ist dann der Regionalliga-Spieltag. Wird dann beendet. Die Endergebnisse haben wir dann, wenn die Spiele zu Ende sind. Und gleich gucken wir auf die Halbzeitergebnisse. Die Endergebnisse der 14-Uhr-Spiele in der dritten Fußball-Bundesliga. Und musikalisch, da gehen wir miteinander in die 90s. Orchestra Manoeuvres in the Dark. Sailing on the Seven Seas aus dem Jahr 91.

das Mikrofon schon offen. Das klingt. Jetzt kommt da auch noch ein Jingle. Ich brauche doch Dingsbums. Wie heißt es? Musikbett. Habe ich gar kein Musikbett mehr. Nur mir hat irgendjemand das Musikbett gestohlen. Ah, das finde ich aber schlecht. Dann machen wir halt das Musikbett, oder? Wie wäre es mit dem? So, 10 nach der 5. Wir gucken mal auf. Wen gucken wir denn eigentlich auf? Die dritte Liga und den 7. Spieltag. Ja, Spiel ist bereits durch. Der SC Werl hat gestern Abend gegen die Würzburger Kickers mit 2:1 gewonnen. Und seit 14 Uhr laufen heute 4 weitere Partien. Da steht es in der 50. Minute plus minus. So, Alemannia Aachen führt 1:0 gegen Fortuna Düsseldorf. Viktoria Köln 0:0 gegen Ingolstadt im Moment. Der VfB Stuttgart Mannschaft 2 gegen Jan Regensburg im Moment 2:3. Hoffenheim 2 gegen Meppen 1:0. Um 16.30 Uhr haben wir dann noch den ersten FC Saarbrücken gegen die SG Sonnenhof Groß-Asbach. Morgen geht es dann mit 3 Spielen weiter. Um 13.30 Uhr empfängt Rot-Weiß Essen Hansa Rostock. Um 16.30 Uhr dann spielen Waldhof Mannheim gegen Preußen Münster. Und um 19.30 Uhr trifft der SVW in Wiesbaden auf den MSV Duisburg. Montagsspiel gibt's an diesem 7. Spieltag nicht. Und dann kam noch spontan ein Musikwunsch rein vom Marc. Der wünscht sich was von The Police. Ist ja kein Problem, da kann man miteinander in die 80s. Every Breath You Take. Sunrise FM, die Blaupause, 15:11 Uhr, gleich 12. Und beim SSV Ulm, da steht's nach wie vor 2:1 für Sandhausen.

0: Police auf Sunray FM. Ulm, Sandhausen nach wie vor 2-1 für die Hausherren auf dem Platz im Stadion am Hartwald. So, wir gucken nochmal auf die zweite Bundesliga. Da läuft mittlerweile der 6. Spieltag. 2 Spiele gab es bereits am Freitagabend. Der VfL Wolfsburg hat gegen Darmstadt 98 deutlich mit 5-1 gewonnen. Greuther Fürth und Magdeburg, die trennten sich 1-1. Und heute Nachmittag gab es schon 3 Spiele. Kaiserslautern gewinnt 1-0 gegen Braunschweig. Der Karlsruher SC unterliegt dem 1. FC Nürnberg. Respekt vom Dampfschiff mit 0-1. Holstein Kiel und Osnabrück, die trennen sich 1-1. Unentschieden. Um 20.30 Uhr geht es heute Abend bei der Dynamo Dresden. Empfängt die Hertha BSC aus Berlin. Ganz außer Atem, schon wieder vor lauter Fußball. Ich glaube, ich brauche mal eine Halbzeitpause. Ha, Cooling Break, das ist eine gute Idee. So, zurück zum Ernst des Spiels. Und am Sonntag, da haben wir noch 3 Spiele, alle um 13.30 Uhr am Nachmittag. Hannover 96 gegen Bochum, Bielefeld gegen Heidenheim und Cottbus gegen die Kiezkicker vom 1. FC St. Pauli. Und musikalisch, da gehen wir jetzt in die 60er mit den Beatles, mit den Drifters und mit Van Morrison, das Mädle mit den braunen Augen, the brown eyed girl.
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Sandra FM um 16:27 Uhr. Wo geht's denn weiter? Gleiches Anstoß in der ersten Fußball-Bundesliga und dem vierten Spieltag. Ja, da hat der FC Bayern München gestern Abend schon einmal kräftig eingeschenkt. Ein Tag vor dem Wiesnauftakt, da feierten die Bayern gegen Union ein 7:0. Mein Handy hat immer aufgehört zum Jodler. Ja, zur Pause stand es bereits 3:0. Mann des Abends war Michael Olise mit 3 Toren und Harry Kane hat schon wieder Bundesliga-Geschichte geschrieben. Der Engländer erzielte sein 100. Bundesliga-Tor und brauchte dafür gerade einmal 98 Spiele. Schneller hat diese Marke noch niemand erreicht. Der bisherige Rekord von Dieter Müller aus den 70er Jahren übrigens lag bei 129 Spielen. Und gleich geht's los in den Stadien dieser Nation. Die Eintracht aus Frankfurt empfängt den Sportclub aus Freiburg, Mönchengladbach gegen den FSV Mainz 05. Der Hamburger Sportverein trifft auf den 1. FC Köln und Werder Bremen hat den vielleicht Tabellenführern, ja, schauen wir mal, den FC Augsburg auf jeden Fall. Zu Gast um 18.30 Uhr haben wir dann noch den VfB Stuttgart gegen Borussia Dortmund und nach 17.40 ungefähr gibt es noch eine kleine Anekdote aus dem VfB-Stadion. Lasst euch mal überraschen. Also 18.30 Uhr Stuttgart gegen Dortmund. Der Sonntag bietet uns 3 Bundesligaspiele. Los geht's, 15.30 Uhr mit Bayer 04 Leverkusen gegen RB Leipzig. 17.30 Uhr dann Schalke gegen Elversberg. Und komplettiert wird der Spieltag um 19.30 Uhr vom SC Paderborn gegen die TSG Hoffenheim. Und ein Blick ins Stadion am Hartwald in Sandhausen. Ja, da steht's nach wie vor 2:1 für Sandhausen-Ulm. Nach wie vor im Rückstand und musikalisch, da liegt ein Song auf, an den erinnere ich mich noch ganz gut. Das war, wann war denn das? Jetzt lasst es doch aufklappen, 1996. So geht's mir auch immer, wenn ich vor dem Spiegel stehe. Das sind pur. Und dann Nena. Ja.

0: 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Aus dem gläsernen Studio Blaubeuren, live in Farbe und natürlich auch in Stereo oder Mono, je nachdem, wie ihr wollt. Gucken wir mal auf die Frauenfußball-Bundesliga und den Spieltag Nr. 5. Eintracht Frankfurt hat gestern Abend eine richtig starke Aufholjagd hingelegt. Beim FSV Mainz 05 lagen die Frankfurterinnen zur Pause noch mit 0:2 zurück und zack, drehten dann die Partie in der zweiten Hälfte komplett. Am Ende gewann die Eintracht dann noch mit 3:2. Im zweiten Freitagsspiel gab es eine Überraschung. Die TSG Hoffenheim setzte sich gegen die Mädels vom VfL Wolfsburg mit 2:1. Und um 14 Uhr, da war Anpfiff bei den Bayern-Mädels. Da läuft momentan die 80. Minute. Da steht es ja standesgemäß 5:2 für die Mädels vom FC Bayern gegen den ersten FC Köln. Und am Sonntag gibt es noch 3 Spiele. Um 14 Uhr empfängt der Hamburger SV den ersten FC Nürnberg. Um 16 Uhr spielen dann die Mädels vom SC Freiburg gegen Bayer 04 Leverkusen. Und um 18.30 Uhr, da trifft Union auf RB Leipzig. Abgeschlossen wird dann der 5. Spieltag am Montagabend mit Werder Bremen gegen den VfB Stuttgart. Und in Sandhausen ist noch eine gute Viertelstunde zu spielen. Da liegt der SSV 1846 Fußball nach wie vor mit 2:1 im Rückstand. Elton John, Sorry Seems to Be the Hardest Word. Die Nummer, die gibt's jetzt.
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Tor im Stadion am Hartwald. Luca Röser nimmt sich die Pille gleich vom Elfmeterpunkt zum 2:2 aus. Nach einem Handspiel gab es Elfmeter für die Ulmer. Ist da noch was drin? Ja, knappe 10 Minuten. Ja, 5 Minuten plus Nachspielzeit sind noch zu spielen. Ich bleibe am Ball. Dann blicken wir noch ganz kurz auf den Europapokal. In der Europa League ist diese Woche der erste Spieltag über die Bühne gegangen. Bayer Leverkusen ist mit einem 2:0 gegen den slowenischen Vertreter Celje erfolgreich gestartet. Weniger erfreulich lief es für die TSG Hoffenheim. Die Kraichgauer verloren ihr Auftaktspiel bei Ovi Kreta mit 0:2 für Aufsehen. Da sorgten aus dem Juve Turin mit 5:0 gegen Nijmegen aus Niederland und Beşiktaş Istanbul aus Türkei mit einem 4:1 gegen Olympique Marseille. International geht es für die Bayern-Frauen kommende Woche weiter. Am Dienstag startet die Liga-Phase der Champions League und das gleich einmal mit einem echten Kracher. Bayern München empfängt Manchester City. Anpfiff ist um 18.45 Uhr und das Spiel Bayern gegen Man City könnt ihr anschauen. Und zwar, das gibt es kostenlos im Livestream beim ZDF und außerdem auch noch bei Disney Plus. Und musikalisch gehen wir, wo gehen wir hin? In die 80s mit Kenny Loggins, die 70er mit den Rupets und Billy Swan, I Can't Help.

0: Sunrise FM 1757, Sandhausen Ulm 2:2. Eine Scheibe haben wir noch. Paul Anka, You're Having My Baby.
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1: Zur besten Kaffee- und Kuchenzeit, wo bleibt eigentlich mein Kaffee, mein Kuchen? Ich hab nichts davon, nein, leider nicht. Hier gibt's noch keinen Kuchensponsor. So, gleich gucken wir mal auf die Endergebnisse der dritten Liga und der Regionalliga. Und wir starten rein mit den 80er Sounds. Das sind auch die Sounds, die bis heute bleiben. Das ist Musik aus Norwegen von Aha.

Ja, das sind die 80er. The Beastie Boys, You've Got a Fight for Your Right um 16.08 Uhr. So, wir gucken nochmal auf die Endergebnisse der 14 Uhr Spiele aus der dritten Fußball-Bundesliga. Alemannia Aachen schlägt die Fortuna aus Düsseldorf mit 1:0. Viktoria Köln gewinnt 3:0 gegen die Schanzer beim FC Ingolstadt. Stuttgart, die Mannschaft 2, trennt sich von Jan Regensburg. Nee, die trennen sich unentschieden 3:3. Und Hoffenheim, Mannschaft Nummer 2 gegen Meppen 1:0. In der Regionalliga Südwest, da schaut's dann wie folgt aus. Ich glaube, die Tastatur hat irgendwie Reichweite-Probleme, kann das sein? So, Frankfurt 2 gewinnt 1:0 gegen Steinbach. Homburg und Kassel trennen sich 2:2 unentschieden. Waldorf verliert gegen den VfR Mannheim mit 2:3. Mainz 05, 0:1 gegen Kaiserslautern. Aalen gegen Heilbronn, Freiberg 2:3. Und Homburg gegen Kassel 2:2. Und Sandhausen und der SSV Ulm 1846 Fußball. Die trennen sich 2:2 unentschieden. Und gerade habe ich es doch noch da gehabt. Genau, Luca Röser sichert durch den verwandelten Handelfmeter in Minute. Macht das Bild doch einmal größer. Kann man doch nicht lesen. Also auf jeden Fall kurz vor Schluss zum 2:2 Endstand. Und musikalisch, da machen wir jetzt miteinander eine Reise in die, ja, sagen wir mal, späten 80er, nämlich 1987. Da machten Heart aus Alone einen der größten Rocksongs des Jahrzehnts. Geschrieben wurde er von Billy Steinberg und Tom Kelly. Und Heart war nicht einmal die ersten, die in Aufnahmen mit Ann Wilsons Stimme, wurde daraus dann der richtig große Erfolg. Alone erreichte Platz 1 in den USA. Und worum geht's bei dem Song? Um jemanden, der seine Gefühle lange für sich behalten hat und endlich den Mut sucht, sich dazu auszusprechen. 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

0: Smokey, das sind die 70er auf Sunray FM, obwohl der Song doch, der war 1970 war die Nummer. So, gucken wir gleich mal auf die Halbzeitstände in der ersten Fußball-Bundesliga. Jetzt wird der Lauthof-Battle wieder vorbei und macht wieder einen Lärm. Dann haben wir noch Howard Carpendale, ja, der darf natürlich aus den 70ern auch nicht fehlen. Und wen haben wir dann noch im Sortiment? Tony Christie, Don't Go Down to Reno. Warum nicht? Das wissen wir seit 1972 nicht.
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Howard Carpendale, deine Spuren im Sunday. Das Ding ist auch schon über 50 Jahre alt. Gucken wir mal auf die Spuren im Gras. Die Halbzeitstände der Fußball-Bundesliga. Spieltag 4 läuft. Frankfurt führt 2-1 gegen den Sportclub aus Freiburg. Das Ergebnis umgedreht. Borussia Mönchengladbach liegt 1-2 im Rückstand gegen Mainz 05. Der Hamburger Sportverein, der führt 1-0 gegen Köln und Werder Bremen 0-1 im Rückstand zum Pausentee gegen Augsburg. Jörg Hockerhammer aufliegen aus dem Jahr 1986. Da packen wir mal wieder eine Schallplatte aus und die schmeißt die Tastatur noch irgendwann weg. Moment, 1, 2, 3, die hat Reichweiteprobleme. Wenn die näher am PC ist, geht's besser. Da haben wir doch mal den Knackpunkt gefunden. So, hey Boss, ich brauche eine neue Tastatur oder mehr Tastaturreichweite. Das könnte ein Song sein von Gunter Gabriel, der aber da gibt's natürlich einen anderen Song. Hey Boss, ich brauche mehr Geld. Wer braucht's nicht? Und das hier ist Joe Cocker. Don't leave me. 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So ein schwerer Titel.

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0: Hey, hey, Boss. Richtig, genau. So schaut's aus. 16.34 Uhr, gleich die 5 auf der Uhr. Aus dem gläsernen Studio Blaubeurer. Ja, die Abende, die werden kühler, gell? Man kann nicht mehr so gut im Biergarten sitzen oder vors Haus und da sei kühles Getränk oder die schaumgefüllte Hopfenschale genießen. Was können wir dann machen? Genau, Popcorn essen. Oder Nachos oder Eis oder irgendwas in die Richtung. Gehen wir doch mal wieder ins Kino miteinander, oder? Ja, Bibi Blocksberg, die kommt zurück ins Kino. Ab Donnerstag startet Bibi Blocksberg die total verhexte Zeitreise. Das kann ja wieder schiefgegangen. Ja, diesmal geht's für Bibi und ihre Freundin Marita zurück in die Vergangenheit. Und wie man Bibi kennt, dürfte dabei ein bisschen was durcheinander kommen. In den Hauptrollen sind Nala und Fia zu sehen. Außerdem gehört Fritzi Haberland zum Gast. Was es mit der total verhexten Zeitreise auf sich hat, das weiß Mario Hartwig in unserem Kinotipp.
1: Bei Bibi und ihren Freunden ist es Zeit für das große Schulpraktikum.
2: Hallo, ich bin Bibi.
3: Bibi, wer?
2: Bibi Blocksberg.
1: Während Marita ihren Wunschplatz bei der Polizei ergattert hat und Florian mit Kultreporterin Carla Kolumna nach Stories jagt, landet Bibi im Museum von Schloss Klunkerberg, wo sie sich die Langeweile mit Hexerei vertreibt.
2: Hexe! Nice!
1: Als aber eine unbezahlbare Spieluhr ohne auch nur eine Spur verschwindet,
4: die Uhr ist das Herzstück dieser Ausstellung. Sie enthält einen Diamanten, der alle Wünsche erfüllt.
1: Ändert sich alles. Bibi muss das Rätsel unbedingt lösen. Ihr Plan?
2: Wir hetzen uns in die letzte Nacht zu dem Zeitpunkt, als die Uhr geklaut wurde. Absolut safe.
1: Dank des Aloe Lara Hexenkraft Verstärkerkrauts, das sie ihrer Mutter klaut, führt der Zauberspruch Bibi und Marita aber mehr als nur ein paar Stunden zurück.
2: Bibi, wo sind wir?
5: Wir sind 139 Jahre zurück in die Vergangenheit gereist.
1: Immerhin stimmt schon mal der Ort. Auch die Spieluhr ist hier und sie gehört einem Mädchen namens Fritzi.
2: Ich bin Bibi und wir kommen aus der Zukunft.
6: Und in der Zukunft ist es euch erlaubt, so herumzulaufen?
7: Ene Mene, schon bereit für dich ein Opern-Diva-Kleid.
2: Voll unbequem.
1: Schon damals will sich Fritzis fiese Tante die Spieluhr samt Code, um sie zu öffnen, unter den Nagel reißen.
2: Wir müssen Fritzi helfen.
1: Aber auch mit vereinter Kraft und Hexerei ist das nicht ganz so leicht. Zumal auch Bibis Hexenkraft langsam nachlässt.
2: Heißt das, dass Bibi jetzt für immer in der Vergangenheit gefangen ist?
1: Das zunächst langweilige Praktikum wird zu einem Abenteuer, das niemand jemals wieder vergessen wird.
6: Sensationell!
2: Yes!
0: Mario Hartwig, Dankeschön, Bibi Blocksberg, die total verhexte Zeitreise. Die startet am kommenden Donnerstag, am 24. im Kino. Diesmal also auf Zeitreise, ganz ohne Amadeus und Sabrina. Die zwei, die haben offenbar frei. Den nächsten Satz, den spare ich mir. Tom Dooley, The Kingston Trio, 1958 und Do You Want to Know a Secret? Willst du ein Geheimnis wissen, hä? Billy J. Kramer, 64 war's.

Ja, wenn man mal mit jemand ausgehen will, kann man dem ruhiger mal sagen, du siehst heute Abend wieder richtig schön aus. Und daraus kann man sogar einen richtig schönen Song machen. Ja, am 7. September 1976, also auch schon ein paar Tage her, da wartete Eric Clapton auf seine damalige Freundin, die Patti Boyd. Die beiden wollten eigentlich zur Veranstaltung von Paul und Linda McCartney, aber die Patti, die brauchte noch ein bisschen Zeit, um sich fertig zu machen. Während der Eric wartete, nahm er die Gitarre zur Hand und schrieb einfach einmal Wonderful Tonight. Genau, dieses Warten, das steckt auch im Song. Sie überlegt nur, was sie als ihr soll, braucht wieder ewig im Bad, macht sich fertig und fragt ihn schließlich, Erich, sehe gut aus. Und er sagt nur, ja, du siehst richtig schön aus heute Abend. You look wonderful tonight. Und die Nummer erschien dann ein Jahr später auf dem Album Slow Hand. In den USA erreicht der Song übrigens Platz 16. Bemerkenswert für ein Stück, das aus einem ganz normalen Abend zu zweit entstanden war. Patti Boyd brauchte also ein bisschen länger vor dem Spiegel für den Spachtel und die Schminke. Eric Clapton nutzte die Wartezeit ziemlich sinnvoll und danach haben wir noch was aus den 60er von Buddy Holly and the Pigs.

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0: Hoppala. Ja, hoppala, wo sind wir denn? Hier bei Sunray FM, 16.51 Uhr. Ui, ich hab noch was Auflege. Gehen wir noch miteinander in die 80s? Slice me nice, fancy.
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0: Ja, das sind die 80s hier auf Sunray FM. Gucken wir mal in die, wo gehen wir denn hin? Eigentlich in die 50er. Ja, Gefängnis, irgendwo draußen fährt der Zug vorbei. Und genau dieser Zug erinnert daran, dass die Welt draußen einfach weiterläuft. An was erinnert ihr euch das? Ja klar, Folsom Prison Blues, den schrieb Johnny Cash bereits im Jahr 53 während seiner Zeit in der US Force in Deutschland. Auf die Idee brachte ihn übrigens der Film Inside the Walls of Folsom Prison. Der Johnny erzählt den Song aus der Sicht eines Gefangenen. Er hört den Zug, der weiß, dass darin Menschen unterwegs sind und während für ihn selbst die Reise hinter Gitter endet. So ist es. Ja, und dann bekam natürlich der Song 1968 genau die große Kulisse, von der erzählt wird. Johnny Cash ging ins Folsom State Prison Knast und spielte vor den Gefangenen. Gleich zu Beginn des Konzerts erklang Folsom Prison, ich krieg das Wort nicht raus, Folsom Knast Blues. So, aus einer erfundenen Gefängnisgeschichte wurden damit für ein paar Minuten ziemlich echte Realität. Und die Nummer haben wir natürlich auf der Schallplatte.
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1: Und er steht verzweifelt im Studio und versucht jetzt einfach mal einen Spagat zu machen von Country aus den 50er, 60er Jahren zum Eurodance der 90er. Da fällt uns doch eine Geschichte ein. Ja, das war doch damals so mit Eiffel 65, mit einem Blue-Dabadi-Dabadi. Die Nummer stand nämlich heute vor 27 Jahren ganz oben in den deutschen Charts und schon haben wir Überleitung und die Nummer hielt sich dann 9 Wochen auf Platz 1. Einer der ganz großen Eurodance Hits der späten 90er. Und da ist er wieder.
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Sunrise FM 17.12 Uhr, haben wir schon wieder das Wartebums. Der 90er, den gibt's bei mir in der Blaupause immer um 5. So schaut's aus. So, was haben wir denn heute Abend noch im Programm? Oh, ein Mädel kommt. Ab 20 Uhr, da übernimmt dann bei Sunrise FM DJ Thea aus Ginga an der Brenz. Die DJ-Reise von ihr begann bereits 2004 in der Underground-Club-Szene von Sofia in Bulgarien. Damals noch ganz klassisch mit Schallplatte und CD-Spieler. Ja, und nach ihrem Umzug nach München im Jahr 2009 und einer langen Familienpause ist sie inzwischen wieder zurück an den Decks. Und heute Abend, da spielt sie bei uns 3 Stunden live aus dem gläsernen Studio mit Deep House, Tech House, Vocals und Afro-Einflüssen. Also, achte geht's los mit der DJ Thea und wir machen einen Ausflug in die 80er. Da habe ich jetzt eine Schallplatte auspackt. Love to Hate You, Erasure 91 war's.

0: Die Bellamy Brothers, Lovers Live Longer, mehr Country-Musik, ja, noch longer, gibt's immer Dienstagabend. Kollege Lüneburg, Thorsten, ihr wisst ja Bescheid, gell? Samstag wollte ich schon sagen, nein, Dienstag, 18 Uhr, Sunray FM, Einschalter und ordentlicher mal ein Line-Dance aufs Wohnzimmerpaket legen. Dann können wir alle und den Rest der Welt grüßen. Da kommt nämlich die Spider-Murphy-Gang her. Und We've Got Tonight, den kennen wir eigentlich von Gina Easton. Und wer ist der andere Country-Bar? Der fällt mir jetzt gerade nicht ein. Und die Nummer gibt es auch von Bob Sieger und der Silver Bullet Band aus der 80er. Ja, da haben wir doch ein bisschen Bavarian Rock'n'Roll und ein bisschen was Softeres.
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0: Sandra FM um 17:30. So, gucken wir mal auf die Fußballplätze der Nation. Sind da schon Spiele aus? Lass mal lesen. So, ja. Fußball-Bundesliga-Spieltag Nummer 4. Ja, der FC Bayern hat ja gestern Abend zum Wiesenauftakt Union Berlin von derselbigen gefegt. 7:0, davon dreimal Michael Olise. Ja, da legst du die nieder. So, Samstagsspiele, da hat er mal auch eine Handvoll. 1, 2, 3, 4 Stück. Frankfurt und Freiburg trennen sich 2:2 unentschieden. Hamburger SV gewinnt 2:1 gegen Köln. Und Werder Bremen gewinnt 3:2 gegen Augsburg. Das Spiel Borussia Mönchengladbach gegen Mainz 05. Das läuft im Moment noch. Nachspielzeit läuft, da steht es 3:4 für die Mainzer. Und da gibt es noch einmal und so weiter und so fort. So, dann haben wir heute Abend natürlich Stuttgart gegen Borussia Dortmund im Neckarstadion. Da gibt es wieder Stimmung. Da war ja auch schon ein paar Mal vom Roter Kreuz aus. Ein bisschen Sand in Schmacher im Stadion. Das macht Spaß. Und kostet nichts. So schaut's aus. Was haben wir dann noch im Sortiment? Am Sonntag, da haben wir dann 15.30 Uhr Bayern 04 Leverkusen gegen RB Leipzig. 17.30 Uhr haben wir dann Schalke gegen Aufsteiger Elversberg. Und den Schluss macht dann Paderborn gegen die TSG aus Hoffenheim. Und wir packen nur einfach mal eine Schallplatte aus. Wir werden das No Doubt About It Hot Chocolate. Das war Anfang der 80er. Und was zum Essen? Yummy, yummy, yummy. Ohio Express. Da haben wir auch noch eine Schallplatte im Keller gefunden. Das Ding stammt aus dem Jahr 1968.
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0: Ja, da war nur ein Jingle versteckt. Wo kommt denn der her? So, aber jetzt Schallplatte im Marsch. Ah, hören wir schon richtig knacksen, oder? Wunderschön im Hintergrund.

Yummy. Was gibt's eigentlich zum Abendessen? Das stellt sich mir die Frage. Ja, musikalisch, da haben wir doch ein bisschen mal wieder in die musikalische Zeitreise gegriffen, in die, ja, wie soll man es auch so sagen, in die Historie der Musikgeschichte. Fangen wir mal an im Jahr 1987. Da stand Michael Jackson vor 39 Jahren. So, man muss den Text richtig lesen, wenn man schon ablesen will, gell? Also, vor 39 Jahren, da stand Michael Jackson in Amerika auf Platz 1 mit I Just Can't Stop Loving You. Ja, die Ballade nahm er gemeinsam mit der Sängerin Syda Garrett auf. Das war die erste Single aus dem Album Bad und wurde international doch ein riesiger Erfolg. Nummer 1 nicht nur in den USA, sondern unter anderem auch in UK auf der Insel in Great Britain. Und danach geht es noch einmal 27 Jahre zurück ins Jahr 1960. Jerby Checker mit The Twist. Ja, heute vor 66 Jahren die Nummer 1 in den USA und der Song war weit mehr als nur ein Hit. Er machte den Twist zum weltweiten Tanzphänomen. Da bin ich komplett raus, ich hab Rücken, ich hab Attest. Besonders außergewöhnlich der Twist, der schaffte er später sogar noch ein zweites Mal auf Platz 1 der US-Charts.

0: So, alle getanzt? Ja, wunderschön. Dann können wir ja hier weitermachen. Jetzt fällt mir hier was. Das hier fällt.
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0: Ja, mal was ganz anderes, gell? Kennt ihr noch Guns N' Roses? Paradise City. Die Nummer entstand 1986, aber nicht im Studio, sondern unterwegs. Guns N' Roses, die waren nach einem Konzert in San Francisco im gemieteten Van zurück nach Los Angeles. Ja, das sind auch ein paar Kilometer. Der Slash hat ein bisschen auf der Akustikgitarre so rumgezupft, hat Akkordfolge so ein bisschen hergezupft. Duff und Izzy, die stiegen dann ein bisschen mit ein und irgendwann kam Axl Rose mit der Zeile daher: Take me down to Paradise City. Und der Rest entstand gemeinsam während der Fahrt, also es muss eine etwas längere Reise gewesen sein. Und genau dieses Paradise City, das ist kein bestimmter Ort. Axl Rose erklärte später mal, dass die Strophe eher vom Leben im Großstadtdschungel erzählen, während der Refrain für ihn, ja, an seine Kindheit im amerikanischen mittleren Westen erinnerte, an Weite, an blauer Himmel und an eine unschuldige Zeit. Der Song erschien dann auf dem Debütalbum Appetite for Destruction und wurde Ende 88 als Single veröffentlicht. Und im Jahr 89, da erreichte dann Paradise City Platz 5 in den USA und Platz 6 in Großbritannien. Ja, in Deutschland gab es zwar keine vergleichbare Chartplatzierung, der Song wurde aber hier später für 250.000 Einheiten mit Gold ausgezeichnet. Na, herzlicher Glückwunsch. Und es gibt dann doch noch eine Verbindung nach Stuttgart. Wer regelmäßig beim VfB im Stadion ist, der kennt genau diesen Song. Gewinnt der VfBH Heimspiel, läuft nach dem Schlusspfiff im Neckarstadion Paradise City. Der Verein führt ihn offiziell als Musik für die Feier eines Heimsieges. Ja, vielleicht ist Stuttgart nach dem VfB Heimsieg dann doch vielleicht ein kleines Paradise City.

0: schauen wir mal, ob die Nummer heute Abend nach dem Spiel gegen den BVB auch im Stuttgarter Stadion läuft. Falls jemand unterwegs ist dahin, viel Spaß. Ich gucke mal, dass ich da auch irgendwann mal wieder als Stadionsanier hinkomme. Ha, so, Edge. So, ich mache jetzt Pause. Montag geht's 19 Uhr weiter auf unsere Social Media Kanäle mit unserer Leni. Ja, grüezi, Wolle. Demnächst vielleicht auch im Niedertrachtlinger Fernseher. Naja, jetzt machen wir mal erstmal eine Woche Pause, dann gucken wir mal, was uns wieder für ein Blödsinn im Homeoffice einfällt. Charlie Brown, kennt ihr die Nummer noch, gell? Das ist der Typ, den wahrscheinlich jeder Lehrer irgendwann einmal in seiner Klasse hatte. 1959, da sangen nämlich die Coasters über einen Schüler, der ständig Unsinn macht, im Unterricht auffällt und sich anschließend auch noch wundert, warum er ausgerechnet Ärger bekommt. Ja, geschrieben wurde die Nummer von Jerry Leiber und Mike Stoller, die den Coasters gleich mehrere solcher kleiner Geschichten auf den Leib schrieben. Und dieser Klassenclown, der war ziemlich erfolgreich. Charlie Brown erreichte Platz 2 der amerikanischen Billboard-Charts und die 6 in Großbritannien. Übrigens, mit Charlie Brown aus den Peanuts hat der Song überhaupt nichts zu tun. Leiber und Stoller haben diesen Zusammenhang ausdrücklich verneint. Und was hat jetzt gescheppert? Keine Ahnung, was jetzt gescheppert hat. Auf jeden Fall habe ich noch ein paar Sekunden Zeit. Wie gefällt euch die Leni? Kommentiert einfach mal die Beiträge auf Instagram, Facebook, TikTok, Dingsbums, Dingsda und so weiter, was da alles so gibt. Nein, das wird nicht verfilmt. Nein, es reicht schon, wenn da der Radiostar unbekannterweise vor dem Mikrofon sitzt und da so gefilmt wird. Also das ist schon mordsaufwendiger Produktion gewesen, hat mir da die Leni erzählt, mit Sicherheitsleute, mit einem Haufen Getränke. Der hat ja gesoffen wie ein Loch. Das darf man im Radio gar nicht sagen, was der alles gemacht hat. Eieieiei, vielleicht gibt es auch mal eine antialkoholische Jugendversion von irgendjemand. So, genug der schalen Worte. Ich mache mich jetzt vom Acker, der Thorsten reitet vom Hof. Bleibe gesund, bleibe gefräßig, bis nächsten Samstag.
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